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Tralalala, es ist schon wieder Dienstag, liebe Freunde, und das bedeutet, schon wieder aufs Neue bin ich für euch im Studio zugegen mit einer neuen Ausgabe von In die Nacht auf countrymusic24.com. Ich bin der Rainer und ich heiße euch aufs Herzlichste willkommen hier bei mir. Die nächsten zwei Stunden seid ihr in meiner Hand, in meinem Studio, auf meiner virtuellen Studio-Couch, die da so rumsteht überall, mit der besten Musik der Welt, von A bis Z, von Aaron Goodwin bis zur Zac Brown Band. Ja, der fängt auch gleich hier an mit seinem Song, der nennt sich Take That, wie die Boyband damals hier. Hier, Aaron Goodwin, bei In die Nacht. Viel Spaß!

habe ich doch gesagt, Country Musik von A bis Z, das war Aaron Goodwin und die Zac Brown Band. Sind wir eigentlich schon durch von A bis Z, das Alphabet. Tschüss, bis zur nächsten Woche. Nee, war ein Witz. Natürlich, bis Mitternacht haben wir das große, große Vergnügen, mit der besten Country-Musik der Welt hier am Start zu sein. Für euch da draußen, an den Endgeräten, an den Empfangsgeräten, an den whatever, wie ihr habt. Ja. Es gibt auf jeden Fall wieder mal ein paar Hot News aus der Szene. Was ist passiert? Was müssen wir wissen? Wo müssen wir morgen drüber sprechen? Am Stammtisch, in der Mittagskantine oder am Kaffeeautomaten, whatever. Und ferner schauen wir auch auf die aktuellen Hot Country Billboard Single Charts. Was ist passiert? Was müssen wir wissen? Und natürlich, selbstverständlich und auf jeden Fall ist meine elektronische Mailbox immer noch geöffnet. Die hat nie zu, die hat immer auf. Hört auf den Namen rainer@countrymusic24.com. Könnt ihr mir gerne hinschreiben. Wünsche, Grüße, sonstiges, irgendeinen Schmarrn. Ich freue mich über jede Zuschrift von euch, gell? Jo, das alles und noch viel mehr. Heute bis Mitternacht. Hier groovt schon mal Blake Shelton und sein Song Minimum Wage. Und den hauen wir jetzt gleich als nächstes raus. Blake Shelton aus dem Album, was war denn das für eins? A Body Language, genau. Hier ist er.

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1: Oh, ich hab die Baseballs wieder im Programm. Ich freue mich schon. Oh, Joe Nichols, Country Musik aus Texas, wieder mit dabei. Und Mr. Jake Owen und seine Hommage an John Cougar Mellencamp. Alles das demnächst hier bei In die Nacht.

die Turnpike Troubadours. Seven Oaks heißt diese wunderschöne Abtempo-Nummer von denen. Ja, wo kommen die her? Aus Tahlequah in Oklahoma. Die Turnpike Troubadours bei in die Nacht. So, wenn ich euch jetzt Videos zeigen könnte, was ich zum Glück nicht kann, weil es ist ja Radio, ne? Dann könnte ich euch jetzt das neue Video von Diamond Rio zeigen. Das nennt sich zum Song America Works. Geschrieben von Diamond Rio-Mitgliedern Jimmy Olander und Jeffrey East. Die haben das zusammen geschrieben. Und das ist, ja, die sind wieder im Studio, da geht wieder was mit denen. Es kommt eine EP, der 90er Hitmaker, und die droppt quasi, die EP, die droppt am 13. November noch in diesem Jahr. Kommt sie raus, ja. Ja, wenn ich euch ein Video zeigen könnte, dann würdet ihr höchstens mich sehen. Und das kann ich nicht machen, weil... Ich bin nicht gekämmt.

Ja, willkommen im Club. Tim McGraw aus seinem Debütalbum Tim McGraw. Das nennt sich auch, wie er sich selbst, von 1993, liebe Freunde. Ja. Zeitlose Country-Musik kann man immer wieder spielen. Und Tim McGraw ist ein solcher davon, ja. Sein Debütalbum von 93, auch die nächsten Künstler, von denen wird es mal Zeit, dass sie ein Debütalbum rausbringen. Sie bringen die ganze Zeit nur Singles raus. Zwei Kumpels sind das, nennen sich Zach und George. Und machen ganz, ganz tolle Musik, aber halt nur Singles. Da kann man doch mal vielleicht mal ein Album raushauen oder so, wenn man so 12, 15 Singles, mittlerweile haben sie ja schon fast so viel. Wird's mal Zeit, Zach und George, falls ihr das hört, wir warten auf ein Album hier. Long Neck Weekend für euch. Am Wochenende werden die Long Necks reingeschraubt. Ja, hört sich gut an.

0: Yeah, yeah, yeah, Mr. Jonicus und sein Song Broken Heartsville, Country Musik aus Texas.
1: Mhm.
0: Mal wieder, da ist er nämlich her. Nee, er ist aus Arkansas, aber die Musik ist definitiv Texas Country hier. So, letzten Samstag war es dann auch endlich soweit. Ich habe schon öfters hier einen Künstler gespielt, der bei mir fast ums Eck wohnt, und der mit der Pets. Und letzten Samstag war die Release-Party von seinem aktuellen neuesten brandheißen Album, nennt sich Ground Trippin'. Und da hat er natürlich die ganzen Songs mal vorgestellt. Und gut, ich habe schon mal reinhören dürfen. Und aber jetzt darf ich sie auch alle spielen. Und einer war dabei, der hat mich schon vor ein paar Jahren, als er den mal vorgestellt hat, restlos überzeugt. Und ich freue mich sehr, dass ich den jetzt auch euch vorstellen kann. Aus dem aktuellen Album Ground Trippin' von Pets aus der Oberpfalz, der Song My Nine. Yes,

Mr. John Barry, I think about it all the time, liebe Freunde. So, letzte Woche war ich ja in der Schweiz zugegen bei der Country Night in Gstaad. Und einer meiner persönlichen Highlights des diesjährigen Lineups war definitiv Drake Milligan. Schon öfters gesehen, immer wieder ein Highlight. Der hat da ganz schön abgekocht. Ein Konzertbericht folgt noch. Bilder sind schon online auf unserer Homepage, gell?

So eine tolle Honky-Tonk-Nummer hier. Brooks and Dunn und Tonight. The Bottle Let Me Down, liebe Freunde der Nacht, ja. Die Bottle hat mich zu Fall gebracht. Mehr oder weniger. Hm? Da passt ein toller Song drauf hier, zum Beispiel von Jason Aldean, I Don't Drink Anymore. Aber der hat jetzt noch ein bisschen was in die Schlagzeilen gebracht, weil der hat jetzt eine neue, ja, hat sich zusammengetan mit True Timber. Das ist eine Camouflage-Klamottenfirma. Und hat eine neue Linie gelauncht für seine eigenen Klamotten. Die nennt sich 10 Stone. Also die Zahl 10 und dann Stone gleich dahinter. Und ja, das gibt es auch bei Walmart. Ja. Also ist es mehr oder weniger auch wahrscheinlich erschwinglich. Ja. Wenn man so sieht, es ist eher authentic, casual Style und aber doch Premium-Qualität für Outdoor Tätigkeiten. Das passt halt sehr gut auch zu Jason Aldean, weil der macht auch sehr viel Jagen und Outdoor und alles. Und da hat er jetzt eine eigene Klamottenlinie. 10 Stone nennt sie sich. Ja. Und wenn man so gut gesiebt hat, ja, Jeans und Shirts und Pullover und Caps. Und die Jeans gehen um die $30 raus, das ist schon ein Schnapper. Und dann die T-Shirts um die 12 und so ein Cappy kriegt man schon für unter $7 in der 10 Stone Klamottenlinie von Mr. Jason Chartstürmer Aldean. Hier ist er mit I Don't Drink Anymore. But I don't drink any less. Also er trinkt nicht mehr, aber er trinkt auch nicht weniger.

Uiuiuiui. Es ist 23 Uhr im Country Music 24 Land und Halbzeit in der Sendung. Und das bedeutet, wir gucken mal auf die aktuellen Hot Country Billboard Single Charts dieser Woche. Ja, nicht ganz dieser Woche, weil die aktuellen Charts kommen am meistens Dienstag so kurz vor meiner Sendung raus. Die hinken noch etwas hinterher, weil da würde sich dann jetzt entscheiden, ob Ella Langley vielleicht Mariah Carey vom Thron gestoßen hat. Das wissen wir nicht. Wir können es ihr nur wünschen und mutmaßen. Wahrscheinlich wird es vielleicht auch sein, aber es ist noch nicht offiziell bestätigt. Daher schauen wir mal noch drauf, was wir aktuell in den Charts noch haben. Und zwar springen wir mal sporadisch durch, zum Beispiel auf die 23. Mac Geiger hat sich da eingefunden. Ging aufwärts mit seinem Titel String By aus der EP Walk a Straight Line. Toller Künstler, ganz toller Künstler. Ja, springen wir mal ein bisschen weiter hoch. Riley Green auf der 19, von der 22 nach oben gerutscht. Think As You Drunk heißt der Song aus dem Album That's Just Me. Eins drüber auf der 18, Kacey Musgraves und ihr Song Mexico Honey aus dem Album Middle of Nowhere. Ja, auch nach oben gegangen von der 20, zwei Plätze nach vorne auf die 18. Die 17 hat Kenny Chesney eingenommen. Auch er hat von der 21 hoch zur 17 einen Sprung gemacht. Carry On heißt der Song aus seinem aktuellen Album Silver Sands Marina. Delaney Wilson ist auf der Nummer 16 eingesiedelt, zwei nach vorne, mit dem Song Phone, Keys and Wallet, das Duett mit John Mayer ist das hier. Dann haben wir auf der 15, ist auch eins nach vorne von der 16 hinauf, A Something to Lose aus der EP It's This Heaven. Stella Lefty featuring Vincent Mason sind die Künstler dieses Songs. So, wir hören mal rein. Ich habe es gerade so angedroht. Mac Geiger und String By. Auf der Nummer 23 hat er sich residiert. Das ist dieser Song. Ja, schöne Country-Nummer hier. Hat auch tolle andere Sachen auf der EP. Ich werde es euch mal vorstellen irgendwann.

schöne Nummer. Sehr schöne Nummer, Mac Geiger, String By nennt sie sich. Da könnte noch Luft nach oben sein. So, wir machen weiter in den Charts. Da haben wir zum Beispiel die 15er, glaube ich, schon erwähnt, mit Stella Lefty und Vincent Mason. Springen wir mal ein bisschen weiter in den Charts nach vorne. Rethink Some Things, der Song von Luke Combs, ist auf der 12 gelandet. Von der 17 ging es nach oben für ihn. Die 11, 9 to 5, Dolly Parton aus Gründen, aus ihrem Album Diamonds and Rhinestones, The Greatest Hits Collection, hat aber schon wieder Abwind bekommen, dieser tolle Song 9 to 5. Die Nummer 10 belegt Cody Johnson, Kojo, aus dem Album Banks of the Trinity, mit dem Song Take Me Back, Leave Me There, die Nummer 10 für Cody. Dann haben wir Ella Langley auf der Nummer 9, Loving Life Again, aus dem Album Dandelion. Ja, mit dem Song hat sie diese Woche, also diesmal die Top 10 geknackt und ist dann praktisch von der 15 hoch zur 9, kann man hier sagen. Be By You, der Song auf der Nummer 7. Ebenfalls Mr. Luke Combs aus dem Album The Way I Am, gleich geblieben zur Vorwoche, genauso wie die Nummer 6. I Can't Love You Anymore, Ella Langley und Morgan Wallen, auch aus dem tollen Album Dandelion. Aus demselben Album auch der Song auf der Nummer 5, Be Her, nennt sie sich. Auch unverändert zur Vorwoche. Dann haben wir Edelmetall 321, die Nummer 3, Taylor Swift mit I Knew It, I Knew You, der Soundtrack von Toy Story 5 lässt grüßen. Keine Bewegung zur Woche vorher. Stella Lefty auf der Nummer 2, Silbermedaille wie letzte Woche ebenso. Der Song Boston, Is This Heaven, nennt sich die EP. Und auf Nummer 1, ja, 40 Mal, zum 40. Mal auf Platz 1, 40 Wochen hat sie sich da angeklebt, angespaxt, zurecht. Choose in Texas, Ella Langley, unverändert zur Vorwoche. Was habe ich euch rausgefischt? Ach ja, hier ist die Nummer 10. Cody Johnson, Take Me Back, Leave Me There, aus den Charts hier.

0: das waren die Charts für diese Woche, nächste Woche. Schauen wir mal, was sich Neues hier getan hat. So, dann hatten wir hier nochmal, was haben wir denn jetzt? Ach ja.
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Das war Mr. Riley Green aus seinem aktuellen Album That's Just Me von 2026. Pave All Them Red Dirt Roads heißt dieser Song. Und ja, ihr habt es erkannt, eine Hommage an Brooks & Dunn. Und die waren am Schluss auch noch ein bisschen mit dabei mit ihren Fragmenten ihres Songs Red Dirt Road. Riley Green sagt von sich selber, er hört sich nicht an wie Morgan Wallen. Und warum? Ist auch gut so. Und warum? Ja, er kriegt auch nicht so viele Outside-Songs, also praktisch Songs, die praktisch von Songwritern ihm zugeschickt werden, die praktisch ihm, heutzutage sagt man, gepitcht werden, um ihn einzusingen und auf eine Platte zu pressen. Ne? Das Problem ist, er schreibt viel selbst, er schreibt sehr viel selbst und das wissen natürlich die Leute und deswegen wird auch nicht so viel an ihn hingeschickt. Und wenn er mal was geschickt kriegt, ja, zum Pitchen, ja, klingt komisch, aber das heißt so, ne? Wenn er dann mal was geschickt kriegt, dann hört das, dann sagt er, das ist wirklich ziemlich meistens irgendwie das Gleiche, ähnlich. Ja? Und da sagt er, da steht er nicht so drauf. Er schreibt seine Songs selbst und das ist auch sein Ruf, den er hat, den er genießt in Nashville. Und insofern, ab und zu verschlägt es schon nochmal einen Song zu ihm. Und aber nein, meistens eigener Herd ist Gold das wert, sagt man. Er schreibt selbst, er singt selbst. Und er entscheidet auch selbst, was aufs Album kommt. Der gute Riley Green. That's Just Me, sein aktuelles Album von 2026. Tolle Titel drauf, unter anderem auch hier das Duett mit Brooks & Dunn.

Hui, hui, hui, hui. Sweet Child of Mine, hier die Version, ein Song von Guns N' Roses in der Version von Sheryl Crow ist das hier. Mhm. Wie komme ich jetzt da auf Guns N' Roses? Ja, weil Carrie Underwood, die hat jetzt schon ein paar Mal mit Guns N' Roses zusammen fusioniert. Letztens erst in Atlanta, Georgia. Und ja, sie kennen sich ja schon von früher 2023 zum Beispiel. Da hat Carrie Underwood schon den Support, den Opener, die Vorband gemacht für die Guns N' Roses. Ja, und mittlerweile ist es schon das zweite Mal in diesem Monat, dass sie auf der Bühne ist und Rockmusik gesungen hat. Jetzt mutmaßen die Fans, sie munkeln, könnte Carrie Underwood demnächst ein Rockalbum rausbringen? Ja, hat er schon alles Mögliche gemacht. Ja, zum Beispiel Country-Alben sowieso, auch Gospel und Christian Music hat sie schon rausgebracht, die gute Carrie. Warum nicht auch ein Rockalbum? Ab und zu schleichen sich auch in eine ihrer eigenen Shows mal ein paar Coverversionen von zum Beispiel Limp Bizkit und Papa Roach. Und die Stimme dazu hätte sie ja. Das letzte Album war Denim and Rhinestones von ihr von 2022. Und es gibt auch ein paar Indizien, dass sie vielleicht ein bisschen in die rockige Schiene gehen könnte. Vielleicht für ein Album. Ja, Country bleibt ja natürlich schon treu, die Carrie Underwood. Hier, Some Hearts. Das ist schon, oh Gott, das ist schon, wie alt ist denn das? 2005, ja, aus ihrem Album Some Hearts, der Titeltrack sogar. Hier ist Carrie Underwood, bei In die Nacht, mit dem Rainer. Live.

Mr. Dustin Lynch, Stars Like Confetti. Ja, gefolgt von Josh Thompson, der stellt wenigstens ein bisschen Bier auf den Tisch. Beer on the Table nennt sich sein Song. Ja, Josh Thompson. Ich greife mal zu. Oh.

Yeah, Craig, Wayne, Boyd und Hold Me Up nennt sich dieser Song. Gerade eben zu Gehör gebracht. So, wie wir alle mitbekommen haben, vor ein paar Wochen ist ja Dolly Parton im Alter von 80 Jahren verstorben und etliche Country-Stars, Dutzende Country-Stars haben ihr schon Tribut gezollt und die schönsten davon kommen von Chris Stapleton, Vince Gill und Reba McEntire. Ja, es gibt, selbstverständlich wird es jetzt auch ein Dolly Parton Tribute-Konzert geben. Und das wird auch noch im Fernsehen übertragen, im US-Fernsehen. Und zwar nennt sich das Ganze CMA Presents I Will Always Love You, A Celebration of Dolly Parton. Und das geht live über den Äther bei ABC und wird ausgestrahlt aus der Nashville's Belmont University am 21. Oktober um 9 Uhr abends US-Zeit. Also wenn das irgendjemand reinkriegt oder gerade drüben ist, könnt ihr das angucken. Ja. Es wird ein zweistündiges TV-Event sein und da geht es um Dolly Parton zum einen mal als Künstlerin, als Entertainerin und Entrepreneur. Man kann sich da Tickets bestellen. Und wer wird da alles performen? Ja, also es gibt schon, die Haute Volée gibt sich schon die Klinke in die Hand. Unter anderem werden dabei sein, natürlich Vince Gill, wird dabei sein, Reba McEntire wird dabei sein, Brad Paisley, Carrie Underwood sowieso und viele, viele mehr auch. Tim McGraw hat schon seine Teilnahme zugesagt. Gell? Das wird bestimmt auch lustig und vermutlich auch traurig zugleich. Hier ist nochmal Dolly Parton mit einem Song, der nennt sich Together, You and I, die gute Dolly.

Anything But Sober. Ernest ist das gewesen, der Mann ohne Nachnamen. Eine schöne, schöne Two-Step-Nummer, wie ich finde. So, ja, das war's schon wieder mal für diese Woche. Wie man hört, Mark Knopfler zupft schon die Gitarre für The Long Road. Schade, schade, die 2 Stunden sind immer rubbelt die Katz verschwunden. Ich weiß nicht, wo sie hingehen, keine Ahnung. Aber ich weiß, dass nächsten Dienstag neue 2 Stunden für uns kommen. Ab 22 Uhr am Dienstag, weiß ich genau. Ich werde da sein für euch live im Studio, hier live. Und da gucken wir dann mal, vielleicht machen einen kleinen Rückblick auf die Country Riding Start. Und wir werden anfangen zu orakeln, weil die aktuellen CMA Awards sind schon die Nominierungen draußen. Da werden wir mal gucken. Ich werde da, ich orakel da immer gerne, ich werde übelst immer daneben liegen, ja. Aber ab und zu hatte ich auch schon mal einen Glückstreffer, gell? So, dann wünsche ich euch was Allerschönste und kommt gut durch die Woche. Ich bin dann nächste Woche wieder für euch da. Selbe Stelle, selbe Welle hören wir uns wieder. Und ich würde mir wie immer ein Loch in den Bauch freuen. Ich habe da zwar schon eins, aber das geht nicht durch. Heißt Nabel. Und wenn ihr wieder dabei seid, bei mir auf meiner virtuellen Studio-Couch, dann gute Nacht, Freunde. Bleibt uns gewogen. Keep it always country. Tschüss, pfiat euch, habe die Ehre. Sagt euch aus der Oberpfalz, der Rainer. Servus.